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0: Achtung, Achtung, Sie hören jetzt den Refrain eines der beiden Hauptschlager des ersten Farbentonfilms, der First National. Tilly.
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Der erste Teil unserer Sendung Hoher Funk für Alt und Jung ist beendet. Sie hörten das Großorchester und den Chor des Kreisten Breslau in Leitung Ernst Friedrich Stücke. Die Kapelle Willi Steiner, Inge Festen, Sopran,

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